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0: behaupte, wenn ihr irgendwo am Pool seid beim Hotel und zu viele Liegen mit Handtüchern reserviert sind, dann kriegt man sein Geld zurück.
1: Das wäre natürlich schön und ich meine mitbekommen zu haben, dass es zumindest in manchen Hotels sogar möglich ist. Die stellen da, glaube ich, so ein Schild auf, wo ganz klar gekennzeichnet ist, Liegen zu reservieren. Und das gilt nicht nur für Deutsche, ich habe das auch in Menorca zuletzt gehabt. Da wurden auch von Engländern Liegen reserviert. Ist strikt verboten. Dementsprechend sage ich, dass es sogar Fakt sein kann, ja?
0: Alles klar, ich löse auf. Das ist
2: Fakt.
0: Yes, denn da hat jemand gegen den Reiseveranstalter geklagt und auch gewonnen. Es gab dann einfach 15% des Preises wenigstens zurück.
1: Tja, und von dem Geld kann man sich ein neues Strandhandtuch kaufen.
0: Auf jeden Fall.
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5: Welche App würde Ihnen am meisten fehlen, wenn Sie sie nicht mehr nutzen könnten? Diese Frage des Tages hat YouGov rund 11.600 Verbraucherinnen und Verbrauchern gestellt. Die Antwort ist eindeutig, es ist die Payback-App. Sie landet mit über 15% auf Platz 1, deutlich vor Lidl, Rossmann und Rewe. Kunden schätzen dabei vor allem die Möglichkeit, bei über 700 Partnern mit nur einer App Punkte sammeln zu können. Dadurch ist sie im Alltag sehr nützlich und begleitet viele Millionen Kunden beim Einkaufen, tanken, online shoppen und Reise buchen. Kein Wunder also, dass die Payback-App nicht nur vielfach ausgezeichnet ist, sondern auch sehr

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König Fußball. Schaut ihr das Spiel? Ja? Habt aber gar keine Ahnung? Kein Problem. Ich habe hier ein paar Sätze, die ihr beispielsweise beim Public Viewing droppen könnt, damit keiner mitbekommt, dass ihr so richtig Fußball uninteressiert seid. So, der erste Satz ist erstmal ganz easy zum Einstieg. Guter Ball. Einfach das Droppen, guter Ball, funktioniert in der Regel immer. Dann, um sich auch ein bisschen selbst in dieses Spiel reinzubringen, könnte man jederzeit sagen, ach, den hätte ich sogar reinbekommen. Den hätte ich reinbekommen. Und einer der besten Sätze, die man weitestgehend immer bringen kann, wenn ein Pass gespielt wird, und zwar gute Ballannahme. Könnt ihr eigentlich 90 Minuten durchgehend sagen. Und dann wünsche ich euch auf jeden Fall mit diesen Sätzen ein wunderbares WM-Finale an diesem Wochenende.

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1: Gleich die brandneue von Milo, Forever Young. Aber erstmal ein freundliches Guten Morgen. Wir sind mitten in 10 und 12 Stück jetzt, Leonie.

Flo, ja, guten Morgen. Und falls euer Kopf noch im Bett liegt, während der Körper schon Richtung Kaffeemaschine wankt, kein Stress. Wir fahren den Samstag langsam hoch. Musik lauter, Fenster runter und einfach mal so tun, als hätten wir unendlich Zeit. Mit der neuen von Milo und DJ Licious, Forever Young Energy. Immer die besten neuen.

0: behaupte, wenn ihr irgendwo am Pool seid beim Hotel und zu viele Liegen mit Handtüchern reserviert sind, dann kriegt man sein Geld zurück.
1: Das wäre natürlich schön und ich meine, mitbekommen zu haben, dass es zumindest in manchen Hotels sogar möglich ist. Die stellen da, glaube ich, so ein Schild auf, wo ganz klar gekennzeichnet ist, Liegen zu reservieren. Und das gilt nicht nur für Deutsche, ich habe das auch in Minorca zuletzt gehabt. Da wurden auch von Engländern Liegen reserviert. Ist strikt verboten. Dementsprechend sage ich, dass es sogar Fakt sein kann, ja?
0: Alles klar, ich löse auf. Das ist
2: Fakt.
0: Yes, denn da hat jemand gegen den Reiseveranstalter geklagt und auch gewonnen. Es gab dann einfach 15% des Preises wenigstens zurück.
1: Tja, und von dem Geld kann man sich ein neues Strandhandtuch kaufen.

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12: Ich bin Isabel Spärlich. Guten Morgen. Mit einer Gratisaktion bedanken sich die Verkehrsbetriebe bei den Straßenbahnfahrgästen in Nürnberg. Heute und morgen können alle Straßenbahnen kostenlos genutzt werden. Wegen Hitzeschäden hatte es ja wochenlang Probleme im Straßenbahnverkehr gegeben. Uns ist bewusst, was das für die Menschen bedeutet hat, so die VAG.
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12: Union-Fraktionschef Spahn bekommt in der Leihmutterschaftsdebatte ordentlich Gegenwind, auch aus seiner eigenen Partei. CDU-Kollegen werfen ihm Doppelmoral vor, weil er sich bisher immer für ein Verbot von Leihmutterschaften in Deutschland ausgesprochen hatte. Es gibt auch Rücktrittsforderungen. Die Betreiber kleiner Solaranlagen können vorerst weiter mit einem festen Preis für ihren eingespeisten Strom rechnen. Wirtschaftsministerin Reiche hat ihre Pläne, die Förderung zu kappen, abgemildert. Ein neuer Entwurf sieht eine feste Einspeisevergütung für 3 Jahre vor. Kleines Finale oder Spiel um die goldene Ananas. Im Spiel um Platz 3 treffen bei der WM heute Frankreich und England aufeinander. Dem Gewinner winkt ein höheres Preisgeld und die WM-Bronzemedaille. Anstoß ist um 23 Uhr unserer Zeit.

0: Flo hier, guten Morgen. Ich freue mich aufs Fußball-WM-Finale am Sonntag, also morgen. Und unser DFB hat trotz der sportlichen Misserfolge der Nationalmannschaft weiterhin großen Zulauf. Ja, die Zahl der Mitglieder ist auf einen neuen Rekord gestiegen. 8,2 Millionen Menschen in Deutschland folgen jetzt dem DFB und sind Mitglied. Logisch, ne? Da kann man eines Tages stolz sagen, ich war schon DFB-Mitglied, da haben wir noch gegen Paraguay und Ecuador verloren. 8,2 Millionen Mitglieder. Also bei so vielen, da müssten doch 11 dabei sein, die Fußball spielen können, oder?
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Heute schon motiviert durchgestartet oder bisher hauptsächlich sehr überzeugend aufs Handy geschaut? Beides zählt. Wir müssen ja am Samstagmorgen nicht gleich irgendwelche Rekorde brechen. Erstmal wach werden, Kaffee organisieren und den Soundtrack dazu genießen. Die neue von Grazy Abrams, Hit the Wall, Energy. Immer die besten neuen Hits. Danke fürs Einschalten.

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12: Ich bin Isabel Spärlich. Guten Morgen. Kostenlos-Straßenbahn fahren, das geht heute und morgen in Nürnberg. Die Gratisaktion ist ein Dankeschön für die Geduld der Fahrgäste in den vergangenen Wochen, heißt es von den Verkehrsbetrieben. Hitzeschäden hatten ja für wochenlange Probleme im Nürnberger Straßenverkehr gesorgt.
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12: Union-Fraktionschef Spahn verteidigt seine Entscheidung für eine Leihmutter in den USA. Er sei lange Zeit zerrissen gewesen und hat sich schließlich mit seinem Mann dafür entschieden, so Spahn in einem Podcast. Spahn war bisher Befürworter des Verbots von Leihmutterschaften in Deutschland. Daher wird ihm jetzt Doppelmoral vorgeworfen. Wirtschaftsministerin Reiche rudert bei ihren umstrittenen Plänen für die neuen Energiegesetze zurück. Neue Anlagen sollen bei Netzengpässen nicht mehr entschädigungslos abgeschaltet werden. Kleine Solaranlagen sollen zwar weiter aus der Förderung fallen, aber mit längeren Übergangsfristen. In der Straße von Hormuz sind laut iranischen Angaben 2 Öltanker auf Minen aufgefahren und explodiert. Zu möglichen Opfern und zur Herkunft der Tanker gibt es noch keine Angaben.

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Battle Disco Machine. Langsam kommt Bewegung in den Samstag. Die erste Nachricht ist beantwortet, der Kaffee wirkt und vielleicht gibt es jemanden, an den du heute schon ein bisschen häufiger gedacht hast. Dann ist das der perfekte Sound dazu. Michael Schulte, neue Nummer, heißt Lovesick. 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

0: König Fußball. Schaut ihr das Spiel? Ja? Habt aber gar keine Ahnung? Kein Problem. Ich habe hier ein paar Sätze, die ihr beispielsweise beim Public Viewing droppen könnt, damit keiner mitbekommt, dass ihr so richtig Fußball uninteressiert seid. So, der erste Satz ist erstmal ganz easy zum Einstieg. Guter Ball. Einfach das Droppen, guter Ball, funktioniert in der Regel immer. Dann, um sich auch ein bisschen selbst in dieses Spiel reinzubringen, könnte man jederzeit sagen, ach, den hätte ich sogar reinbekommen. Den hätte ich reinbekommen. Und einer der besten Sätze, die man weitestgehend immer bringen kann, wenn ein Pass gespielt wird, und zwar gute Ballannahme. Könnt ihr eigentlich 90 Minuten durchgehend sagen. Und dann wünsche ich euch auf jeden Fall mit diesen Sätzen ein wunderbares WM-Finale an diesem Wochenende.
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6: Mit Isabel Spärlich. Guten Tag. Mit einer Gratisaktion bedanken sich die Verkehrsbetriebe bei den Straßenbahnfahrgästen in Nürnberg. Heute und morgen können alle Straßenbahnen kostenlos genutzt werden. Wegen Hitzeschäden hatte es ja wochenlang Probleme im Straßenbahnverkehr gegeben. Uns ist bewusst, was das für die Menschen bedeutet hat, so die VAG.
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6: Bundeskanzler Merz macht die Leihmutterschaftsdebatte um Jens Spahn zur Chefsache. Am Montag wird der Fall im CDU-Präsidium besprochen. Nicht nur aus der eigenen Partei kommen Rücktrittsforderungen, auch die Kirchen gehen auf den Unionsfraktionschef los. Der Passauer Bischof Oster spricht von einem echten Skandal. In Baden-Württemberg ist wieder eine Ticketkontrolle in einem Zug eskaliert. Gestern Abend kam es dabei zu einer Prügelei, währenddessen öffnete sich plötzlich eine der Zugtüren. Ein Bahnmitarbeiter fiel bei Tempo 120 aus dem fahrenden Zug. Der 26-Jährige wurde lebensgefährlich verletzt. Gefährden die Waldbrände in Kanada womöglich das WM-Finale morgen bei New York? Das Weiße Haus und die FIFA beobachten die Lage aktuell genau. Denn der Waldbrandrauch ist bis nach New York gezogen. Die Behörden stuften die Luftqualität zuletzt als ungesund ein.

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0: Nehmt mich mit, egal wo es hingeht, ladet sie runter, die Energy App for free im App Store eures Vertrauens. Dann gibt's gleich die neue von Nico Santos, Why Don't You Stay? Und jetzt Baby Rexha.
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Flo hier, guten Morgen. Ich freue mich, ich weiß nicht, wie es euch geht, total auf die Fußball-WM, das Finale am Sonntag. Und da gibt es ja diese Halbzeitshow. Frage für Experten, gibt es bei dieser Halbzeitshow eigentlich auch eine Trinkpause dann? Es ist Samstag. Hier ist Nico Santos. Why Don't You Stay? 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

0: ich behaupte, wenn ihr irgendwo am Pool seid beim Hotel und zu viele Liegen mit Handtüchern reserviert sind, dann kriegt man sein Geld zurück.
1: Das wäre natürlich schön und ich meine mitbekommen zu haben, dass es zumindest in manchen Hotels sogar möglich ist. Die stellen da, glaube ich, so ein Schild auf, wo ganz klar gekennzeichnet ist, Liegen zu reservieren. Und das gilt nicht nur für Deutsche. Ich habe das auch in Menorca zuletzt gehabt. Da wurden auch von Engländern Liegen reserviert. Ist strikt verboten. Dementsprechend sage ich, dass es sogar Fakt sein kann, ja?
0: Alles klar, ich löse auf. Das ist
2: Fakt.
0: Yes, denn da hat jemand gegen den Reiseveranstalter geklagt und auch gewonnen. Es gab dann einfach 15% des Preises wenigstens zurück.
1: Ja, und von dem Geld kann man sich ein neues Strandhandtuch kaufen.
0: Auf jeden Fall.
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5: Mit Isabel Spärlich. Guten Tag. Kostenlos Straßenbahn fahren, das geht heute und morgen in Nürnberg. Die Gratisaktion ist ein Dankeschön für die Geduld der Fahrgäste in den vergangenen Wochen, heißt es von den Verkehrsbetrieben. Hitzeschäden hatten ja für wochenlange Probleme im Nürnberger Straßenverkehr gesorgt.
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5: Union-Fraktionschef Spahn bekommt in der Leihmutterschaftsdebatte ordentlich Gegenwind, auch aus seiner eigenen Partei. CDU-Kollegen werfen ihm Doppelmoral vor, weil er sich bisher immer für ein Verbot von Leihmutterschaften in Deutschland ausgesprochen hatte. Es gibt auch Rücktrittsforderungen. Wirtschaftsministerin Reiche rudert bei ihren umstrittenen Plänen für die neuen Energiegesetze zurück. Neue Anlagen sollen bei Netzengpässen nicht mehr entschädigungslos abgeschaltet werden. Kleine Solaranlagen sollen zwar weiter aus der Förderung fallen, aber mit längeren Übergangsfristen. In der Straße von Hormuz sind laut iranischen Angaben zwei Öltanker auf Minen aufgefahren und explodiert. Zu möglichen Opfern und zur Herkunft der Tanker gibt es noch keine Angaben.

0: Morgen, 21 Uhr. Dann nehme ich mir nichts vor, außer vorm Fernsehen zu sitzen und das große Finale der Fußball-WM zu gucken zwischen Spanien und Messi. So ist doch, oder? Große Frage ist am Sonntag, wer wird am Schluss bei der Siegerehrung den Pokal in den Himmel halten? Messi oder Trump? Im Finale gibt es zum ersten Mal in der Geschichte übrigens ja eine Halbzeitshow. Oder wie viele Amis sagen, zum ersten Mal in der Geschichte der Halbzeitshows gibt's drumherum Soccer. Ich guck und ich freue mich drauf.
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Flo hier bei Energy. Schönen Samstag, Freunde. Ja, genießt euer Wochenende oder vielleicht nochmal ranglotzen. Lieblingsmensch um einen rum. Bisschen Sonne vielleicht genießen, wenn es irgendwo eine gibt heute. Und dazu dieser Sound von Fastboy, die neue Beautiful Life. 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
2: Auf deinem Lieblingssender. 100 Euro bekommst du jetzt direkt, wenn du uns sagst, was das hier für ein Ding aus dem TV ist.
3: Bauarbeiter.
2: Wer oder was ist das? Eine Serie, eine Sendung?
3: Bauarbeiter.
2: Wer ist das? Sag uns den Titel der Sendung. Du bekommst 100 Euro jetzt auf dein Konto überwiesen. 0137 90 30 200. Runde läuft, ruf direkt an. Du kommst zu uns ins Studio mit Leitung 20137 90 30 200. Für 50 sind aus allen deutschen Netzen. Warte jetzt nur auf dich.
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2: So, wer oder was ist das?
3: Bauarbeiter!
2: Hätte man sich auch vor 20 Jahren nicht gedacht, dass so ein Ding mal im TV läuft. 0137 90 30 200. 0137 90 30 200. Für 50 sind aus allen deutschen Netzen, bin ich allein im Studio. Bei mir ist die Chrissy. Grüß Gott.
5: Ja, was ist das denn für eine Begrüßung? Hi, hallo.
2: Du, Chrissy, auch so dein Ding, das hier?
5: Nicht. Ist eher was für die Jungs, ha?
2: Ja, ich weiß es nicht. Ich habe keine Ahnung.
5: Ja, ich weiß nicht. Ist nicht so ganz meins gewesen.
2: Aber du, sag mal, ganz kurz, Geld ist warum, wieso, weshalb, warum heute auf das Show?
5: Das geht natürlich heute raus, wie immer, per Echtzeitüberweisung.
6: Per Echtzeitüberweisung.
5: Geht raus.
6: Geht das Geld aus, wenn man mal bayerisch, ich kann kein bayerisch, deswegen lasse ich es mal lieber sein.
2: Also das ist ganz, ganz schlimm im Dialekt machen, dieser Mann hier. Aber da ist jemand ganz toll, um in die Leitung zu kommen. Wer ist denn dran? Hallo?
7: Moin, hier ist Konstantin.
2: Konstantin, live im Studio. Du hier?
7: Ja.
2: Gut. Konstantin, was kommt denn raus?
7: Das müsste Bob der Baumeister sein.
2: Und das ist absolut richtig. Konstantin, der Bob der Baumeister bringt dir jetzt 100 Euro. Bleib mal dran, ich stell dich rüber in die Gewinnredaktion. Wir überweisen dann direkt, ja?
7: Dankeschön.
2: Danke dir. Tschö.
7: Ciao.
2: Machen wir direkt weiter, würde ich sagen. Neue Runde, neues Glück. Was ist das hier? Ja, was ist denn das? Kennt das überhaupt noch jemand? 0137 90 30 200. Mach es wieder, Konstantin. Wähl dich in die Leitung, Rien. Also, sorry, das... herrlich, unsere Toningenieure können nicht mehr, die sagen, um Gottes Willen, schalt dem Mann das Mikro aus. 0137 90 30 200. Okay, wir sind live. 11.32 Uhr. Wenn du zuhörst, komm zu uns. 0137 90 30 200 für 50 Cent aus allen deutschen Netzen. Welche Sendung suchen wir? Also ich dachte ja, der Protagonist dieser Sendung ist ein Mädchen, habe ich früher gedacht. Kein Joke, ich war dann anhand eines Kinofilms, konnte ich dann feststellen, es ist doch ein Junge. Also... das war interessant. Ja, also da muss ich ganz ehrlich sagen, ich weiß nicht, ob das genauso euch genauso gegangen ist. Ich dachte wirklich, dass das ein Mädchen ist, aber es ist anscheinend ein Junge. Das ist interessant, Chrissy, ne?
5: Ja, na klar, es ist ein Junge. Ich weiß nicht, was du
2: hast. Hast du schon immer gedacht, das ist ein Junge?
5: Doch, eigentlich schon.
2: Ah, okay, dann war ich vielleicht doch ich allein. Hallo, wer ist am Telefon?
8: Guten Tag, Knoch hier, moin.
2: Wer ist dran?
8: Maxi.
2: Maxi, ich grüße dich. Maxi, was suchen wir denn?
8: Vicky und die starken Männer.
2: Vicky und die starken Männer und Frauen aus Flake. Maxi, 100 Euro für dich mal ganz ehrlich. Hast du Vicky früher auch für ein Mädchen gehalten?
8: Hundertprozentig.
2: Das ist sie.
5: Was?
2: Das ist sie. So, bin ich nicht allein. Maxi, danke dir. 100 Euro für dich. Bleib mal am Telefon.
8: Danke.
2: Danke dir. Wuhu. So, gehen wir weiter. Oh, boah, hab ich ein Glück. So, weiter geht's. So, ach. Was spielen wir jetzt? Ah, jetzt haben wir die nächste Runde. Mal ein bisschen lauter machen. Das Ding ist aber leiser. Was ist denn das hier gleich wieder? Freunde, ist das euer Ernst? Das ist alles, was ich habe. Okay, Runde ist damit freigegeben. Ein Ding aus dem TV. 0137 90 30 200. Ist da irgendjemand, der das Ding kennt? 0137 90 30 200 für 50 Cent aus allen deutschen Netzen. Hören wir hier nochmal rein. Boah, nochmal Brocken jetzt. Ja, aber Respekt, wenn das einer raus hat, mit Leitung 2 bist du genauso wie Konstantin und Maxi live in der Show. Es funktioniert also um 11.34 Uhr. Aber jetzt sag uns, was ist das hier? Da müssen wir jetzt mal das Ding aus dem TV

0: Frau hier mal richtig gesagt bekommen? Ja, da bin ich aber jetzt mal gespannt. Also da werde ich ja ordentlich in die Hände klatschen, wenn das einer raus hat. Ne? Cornelia war auch schon mal in einer vorherigen Sendung da und meinte das.
1: Schön, dass du mit dabei bist. Deine Lösung lautet?
2: Die Schwarzwaldklinik.
1: Ah.
3: Oh.
1: Nee, die ist es leider
3: klingt
1: nicht.
3: Klingt überzeugt, aber. Nee.
1: Schade.
0: Ah, Cornelia, das sind Geräusche, die hat schon lange keine Frau mehr bei mir gemacht. Aber ich sag ganz ehrlich, deswegen kann ich die Schwarzwaldklinik trotzdem nicht richtig geben, Chrissy.
4: Ja, deswegen verdopple ich jetzt mal. Ich lege 100 drauf. Wir gehen auf 200 Euro Garantiegewinn.
0: 200 Euro, bei allem Spaß, den wir hier haben. Ich brauche schon die richtige Lösung. Ne? 0137 90 30 200. Also, Suche geht weiter. 0137 90 30 200 für 50 sind aus allen deutschen Netzen. Was ist denn das hier? Bin ich gespannt. Tut mir leid, wenn du gerade nicht mitmachen kannst. Das ist wirklich eine Runde, wo ich sage, das ist aber auch hier ein Brocken. Zwei Töne, Chrissy. Bist du sicher, dass das irgendeiner weiß?
4: Nee, bin ich nicht sicher. Ja, also,
0: warum spielen wir das denn dann?
4: Habe ich nicht ausgesucht. Der Spielechef war es.
0: Der Spielechef. Ja. Der Spielechef schon wieder. Also der Wurzel allen Übels erkannt. Aber wir brauchen schon noch die richtige Lösung. Bitte von dir. Sag's uns. Mike war auch schon mal in einer anderen Sendung da und meinte das.
1: Ihre Lösung lautet?
5: Meine Lösung ist der Bulle von Bad Tölz.
1: Nee, der Bulle von Tölz ist es leider auch nicht.
0: Oh, jetzt sind wir hier aber auf dem Weg, den wir nicht einschlagen wollen. Chrissy, wir brauchen die richtige Lösung, bitte.
4: Ja, wir brauchen einen, der richtig löst. Und ich gehe nochmal mit der Kohle rauf. Jetzt gibt's 300 Euro garantierter Gewinn, geht heute raus per Echtzeitüberweisung.
0: Runde ist wieder freigegeben. Irgendjemand draußen, der weiß, was das ist? 0137 90 30 200. Runde geht weiter. 0137 90 30 200 für 50 sind aus allen deutschen Netzen. Irgendeiner muss uns sagen, was das ist. Irgendeiner. Meine Güte. Was ist hier los? Ich brauche die richtige Lösung jetzt. Chrissy, da ist noch niemand bei uns live im Studio. Du siehst das, ne?
4: Ja, ich sehe es. Noch niemand hier in Leitung 2 live im Studio. Okay, dann müssen wir jetzt hier mal drastisch erhöhen. Die 300 sind einfach zu wenig. Ich lege noch mal nicht 100, sondern 200 Euro drauf. Es geht jetzt um 500 Euro. Garantierter Gewinn geht heute raus per Echtzeitüberweisung.
0: 500 Euro für dich. 0137 90 30 200. Jede Sekunde kann es klingeln. 0137 90 30 200 für 50 sind aus allen deutschen Netzen. Also ich glaube, man kann es nicht erkennen, wenn du mich fragst. Also wenn du mich fragst, ist das wirklich ein Brocken? Wenn es einer raus hat, komm live zu uns in die Show, bitte. Sag uns, was rauskommt. Mike war auch schon mal in der vorherigen Sendung da und meinte das.
1: Was hast denn du raus, bitte? Was suchen wir nun für eine Fernsehsendung?
6: Das ist Pippi Langstrumpf.
1: Pippi, aber Pippi Langstrumpf ist doch hier oder so ähnlich. Aber nee, Mike, ist nicht Pippi Langstrumpf. Die Suche geht leider weiter.
0: Jetzt hat der Letzte abgeschaltet, du. Ja. Der Kollege Adrian macht Entschuldigung dafür. Chris, da müssen wir irgendwas mit dem Geld machen. Ja, okay. Jetzt als Entschädigung, wenn einer dranbleibt.
4: Okay, wir legen nochmal richtig Geld drauf. Nicht 100, sondern 150 Euro legen wir drauf. Wir sind bei 750 Euro Garantiegewinn. Heute überwiesen, heute auf dem Konto.
0: 750 Euro, hast du die richtige Lösung raus? Sag sie uns bitte. 0137 90 30 200. 0137 90 30 200 für 50 sind aus allen deutschen Netzen. Was ist denn das hier? Das ist doch nicht Pippi Langstrumpf. Oh bitte, komm live zu uns in die Show und löse jetzt.
7: Machen kann man ab 18. An Minderjährige werden keine Gewinne ausgezahlt. Jeder Anruf kostet 50 Cent aus allen deutschen Netzen. Bitte darauf achten, dass nicht jeder Anruf, der Kosten produziert, auch automatisch ins Studio gelangt. Gewinnchance im Leitungsspiel 1 zu 200.000. Parallel dazu kann die Redaktion jederzeit ausgewählte Anrufe per Zufallsprinzip direkt ins Studio durchstellen. Die Teilnahmebedingungen sind auf cashquiz.de zu finden. Dort sind später auch alle Lösungen und Gewinner notiert. Ein Spiel dauert maximal bis Sendungsende.
0: Wir brauchen die richtige Lösung. Hast du die Lösung raus? Dann sag's uns doch bitte jetzt, was ist denn das gleich wieder? Andreas war schon mal in einer anderen Sendung da und meinte das. Andreas, hast du gut aufgepasst?
8: Ich habe aufgepasst, ja. Sozusagen, das ist die Tagesschau.
0: Nee, die ist es nicht.
8: Die Tagesschau?
0: Nee, das tut mir leid, die ist es wirklich nicht. Nee, und immer zweimal mehr wie du. Also das ist mit einer Überzeugung. Das ist doch nicht die Tagesschau. Chrissy, Suche geht weiter. Einer muss es doch wissen.
4: Die Suche geht weiter, aber mit viel, viel mehr Geld. Wir erhöhen jetzt von 750 nicht auf 800, nicht auf 850.
0: Wieso?
4: Nicht auf 900, nicht auf 59. Ich gehe auf satte 1.000 Euro garantierter Gewinn. 1.000 Euro geht heute raus per Echtzeitüberweisung.
0: Gut, ich brauche nur einen, der es jetzt weiß. Einen, der es raus hat. 0137 90 30 200. Aber sag nicht die Tagesschau. Auch wenn man es zweimal sagt, wird nicht richtig. 0137 90 30 200 für 50 sind aus allen deutschen Netzen.
1: Oh Gott.
0: Also ich kann natürlich das Geld nur ausspielen, wenn jemand die richtige Lösung hat. Meinst du, es kennt noch einer? Das läuft doch gerade nirgendwo.
4: Nee, das läuft nirgends.
0: Das läuft nirgendwo. Also wenn man, ich könnte mir auch vorstellen, die Leute es einfach vergessen haben. Weil das Ding, was wir suchen, das läuft ja nicht auf Netflix. Das ist nirgendwo zu sehen und dann ist es hier. Ja, also muss ganz ehrlich sagen, wenn irgendeiner das Ding kennt, sag uns bitte, was ist das? Du musst uns sagen, was es ist. Gibt's doch gar nicht. Also wenn du die Lösung weißt, 0137 90 30 200, du kriegst tatsächlich, das ist jetzt gerade kein Witz, du bekommst die 1.000 Euro direkt auf dein Konto per Echtzeitüberweisung. 0137 90 30 200 für 50 sind aus allen deutschen Netzen. 1.000 Euro netto steuerfrei. Chrissy, ich würde mir einen Gewinner wünschen, aber ist da schon jemand in Leitung 2 gerade?
4: Nee, ist da los? Ist niemand in Leitung 2, deswegen verdopple ich jetzt die Gewinnchancen. Zur Glücksleitung 2 kommt die Glücksleitung 3 dazu. Doppelte Gewinnchance in 3, 2, 1 ab jetzt.
0: Okay, also Gewinnchance für denjenigen, der weiß, was das ist, gerade verdoppelt. Ich wünsche mir jetzt auch mal einen Gewinner, also 0137 90 30 200. Wünsche mir jetzt gerade wirklich einen Gewinner. 0137 90 30 200. Immer noch keiner da. Aber ich glaube ganz ehrlich, die Leute vom Radio haben keine Ahnung. Ich glaube, die kommen nicht drauf. 0137 90 30 200 für 50 sind aus allen deutschen Netzen. Ich brauche einen Menschen, der das Ding kennt. Es läuft nicht auf Netflix, nicht auf Amazon Prime, es ist nirgendwo gerade zu sehen. Es ist, oh Gott, was machen wir denn da? Es ist, die Leute denken wahrscheinlich, es ist die Tagesschau. Es ist nicht zu fassen. Chrissy, es ist noch keiner da, ich muss den Schluss-Countdown setzen. Geld geht, ich verspreche, 1.000 Euro gehen raus, wir brauchen halt die richtige Lösung jetzt.
4: Wir brauchen nur einen Erlös und ich verdopple jetzt die Gewinnchancen nochmal. Ich gehe jetzt mit der Glücksleitung 10 und der Glücksleitung 11 auf die vierfache und höchste Gewinnchance. Ab jetzt.
0: Achtung, Gewinnchance vervierfacht. Wir suchen einen Menschen, der sagt, was das hier ist. Was ist denn das hier? Also irgendjemand. Schluss-Countdown läuft. Keiner bei uns im Studio? 0137 90 30 200. Jetzt bin ich mal gespannt. Kommt drauf an. Holst du dir jetzt die 1.000 Euro? 0137 90 30 200 für 50 sind aus allen deutschen Netzen. Hat jemand die Lösung raus? Ich werde keinen Tipp geben. Entweder einer muss selber drauf kommen oder das war's. Also 1.000 Euro netto steuerfrei sind gesetzt. Das ist ein garantierter Gewinn für dich. Garantiegewinn. Aber du musst uns sagen, was das hier für ein Ding aus dem TV ist. Also wenn du es weißt, jetzt live in die Sendung bitte. 0137 90 30 200. 0137 90 30 200 für 50 sind aus allen deutschen Netzen. Ich glaube, die Leute haben es einfach nicht. Ich glaube, die Leute wissen nicht, was es ist. Ganz ehrlich, das ist eine Situation, in der war ich selber noch nie, ehrlich gesagt. Ich brauche halt jetzt sofort einen Gewinner. Es geht sofort weiter mit Musik. Liebe Regie, lasst uns bitte auf Sendung. Chrissy, mach was.
4: Okay, dann werde ich ein letztes Mal verdoppeln von der vierfachen auf die achtfache Gewinnchance. Die Glücksleitung 15, Glücksleitung 16, Glücksleitung 17 und die Glücksleitung 18 kommen dazu. Achtfach und höchste Gewinnchance in 3, 2, 1 ab jetzt.
0: Es muss einer wissen. Es kann nicht sein, dass das gar keiner raus hat. 0137 90 30 200. Wir sind live. Ich warte auf deinen Anruf. Die Chrissy hat mit der Leitung 15, 16, 17 und 18. Die liegen direkt nebeneinander. Keine Ausreden. 0137 90 30 200. Ich brauche nur einen. Du hol dir doch die 1.000 Euro, wenn du es weißt. Was für einen Grund gäbe es denn nicht anzurufen, wenn man die Lösung raus hat? Ich sitze hier auf glühenden Kohlen und warte drauf, dass jemand anruft mit der richtigen Lösung. 0137 90 30 200. Noch keiner bei mir im Studio gerade. 0137 90 30 200. 200 für 50 Cent aus allen deutschen Netzen. Sendung aus. Ich meine, wir machen weiter mit Musik. Vorher geht das Geld raus. Chrissy, Brechstange, es ist keiner da.
4: Ja, noch keiner hier im Studio, der gelöst hat. Dann gehe ich jetzt. Ich mache die 10 voll. Mit der Glückshaltung 27 und Glückshaltung 28 gehen wir jetzt auf die 10-fache und höchste Gewinnchance. Auch diese Leitungen liegen nebeneinander. Ab jetzt.
0: Ab jetzt 10-fache Gewinnchance. Wir suchen das hier. Also entweder es läuft gerade nirgendwo, es läuft gerade nirgendwo. Es läuft, weißt du was, unser Toningenieur, der Jürgen, hat keine Ahnung, was es ist. Jürgen, du weißt es nicht, ne? Dent, ganz ehrlich,

0: Und der kennt echt viele Serien. Das ist das Problem. Wir brauchen jemanden, der weiß, was das hier ist. Drei Töne, es ist nicht die Schwarzwaldklinik, nicht der Bulle von Tölz, es ist nicht Pippi Langstrumpf und auch nicht die Tagesschau. Weißt du, was es ist? 0137 90 30 200, 0137 90 30 200 für 50 sind aus allen deutschen Netzen. Chrissy, ich wünsche mir in den nächsten 60 Sekunden Gewinner, Vollgas jetzt, Vollgas,
1: jetzt, Vollgas. Vollgas.
0: So, jetzt reicht's. Wir brauchen ein, jetzt. Nein, lass uns am Sender, was machen wir?
1: 13-fachen Gewinnschuss machen wir jetzt. Die höchste Gewinnchance mit der Glücksleitung 31, Glücksleitung 32 und Glücksleitung 33. 13-fache höchste Gewinnchance. Es wird jetzt klingeln. Sendung so gut wie aus. Ab jetzt.
0: Jetzt rein in die Leitung. 1000 Euro. Jetzt sofort. 0137 90 30 200. Volle Power jetzt. 0137 90 30 200. Noch keiner hört meine Stimme. Hallo Radio Deutschland. Sind wir zu hören, Jürgen? Oder bin ich bei Verstehen Sie Spaß? Es ist 0137 90 30 200. Wir sind live. Okay. 11.46 Uhr. Wenn du dieses Signal vom Piratensender Powerplay hörst, dann geh jetzt rein. Komm zu mir. 1000 Euro netto steuerfrei. 0137 90 30 200. 0137 90 30 200. Für 50 sind aus allen deutschen Netzen. Es kann nicht sein. Es kann nicht sein, dass wir hieran scheitern. Wirklich nicht. Weiß jemand, was das ist? Bitte, ich gebe keinen Tipp. Ich werde nichts verraten. Du musst selber draufkommen. Du musst es uns sagen. 0137 90 30 200. Chrissy, schon jemand da?
1: Nein, noch niemand in den ganzen Leitungen. 1000 Euro sind noch da.
0: Kriegst du jetzt auf dein Konto 0137 90 30 200. Immer noch. Wer geht an sein Handy? 0137 90 30 200. Irgendjemand, der im Stau steht, irgendjemand, der zu Hause hört. 0137 90 30 200. Für 50 sind aus allen deutschen Netzen. Wir brauchen einen Menschen, der sagt, was das hier ist. Okay, wir haben keine 100 Sekunden mehr. 0137 90 30 200. Wir haben niemanden da. Es ist keiner da. Es hört keiner meine Stimme in seinem Telefon. Ich weiß nicht, was ich noch machen soll. Leute, bitte, wenn du die Lösung hast, dann komm jetzt einfach rein. Sag mal, komm einfach rein. Mit Leitung 2, 3, 10, 11, 15, 16, 17, 18, 27, 28, 31, 32, 33. Du musst nur eine dieser 13 Leitungen, 0137. 90, 30, 200. Immer noch keiner da. Es ist immer noch niemand da. Niemand. Gar keiner. 0137, 90, 30, 200. Lass mal reinhören hier. Leitung 28, keiner da. Es ist 0137, 90, 30, 200. Für 50 sind aus allen deutschen Netzen. Die kommt in den Giftschrank. Spielen wir nicht mehr. Spielen versprochen. Nein, spielen wir nicht mehr, weil wenn es nicht auf Netflix läuft oder Amazon Prime, kennt's keiner.
1: Schwierig.
0: Das ist das Problem. Du musst halt, weißt du, das Ding, dass ich kann sogar jeden verstehen vom Radio, der nicht mitmachen kann.
1: Ja.
0: Ich brauche halt einen, der mitmachen kann. 0137 90 30 200 für 50 sind aus allen deutschen Netzen. Jetzt oder nie deine Chance nutzen. Jetzt live zu uns kommen unter 0137 90 30 200 für 50 Cent aus allen deutschen Netzen. Mit der richtigen Lösung gibt es wie viel Geld, Chrissy?
1: 1000 Euro garantierter Gewinn.
0: Leute, wer lebt auf der Alm beim Almöhi? Bitte, ich muss es sagen, es ist keiner da. Wer hat den Ziegenpeter als besten Freund? Wer ist das? Wer? Protagonistin ist ein Mädchen. Ein Mädchen auf der Alm. Und da gibt es viele Ableger von dieser Serie, auf die wir nicht näher eingehen wollen. 0137 90 30 200. Jedes Genre. 0137 90 30 200 für 50 Cent aus allen deutschen Netzen. Chrissy, bei uns wäre alles angerichtet,
1: es
0: oder?
1: Es ist alles angerichtet für 1000 Euro Garantiegewinn.
0: Ach du liebe Zeit. Jetzt bist du dran. Komm live zu uns in die Show. Keine Musik bitte mehr. Wir brauchen nur noch ein Telefonklingeln und wer das mir einer sagt, was das hier ist. Jetzt oder nie, es muss innerhalb der nächsten 30 Sekunden klingeln. Definitiv 0137 90 30 200, 0137 90 30 200 für 50 Cent aus allen deutschen Netzen mit der richtigen Lösung. 1000 Euro, was würdest du mit 1000 Euro machen?
1: Ja, in Urlaub fahren und du?
0: Ja, ich würde auch in Urlaub fahren.
1: Na,
0: ich würde mal vielleicht eine Nintendo gönnen.
1: Ja, das kann sie auch noch gönnen.
0: Kann und, auch Urlaub. Sein. Und Urlaub obendrauf, wer weiß. Durchgestellt mit dem Chance-Button, wer ist da? Hallo?
2: Ja, hallo.
0: Ja, hallo. Was kommt denn raus?
2: Die Heidi.
0: Die Heidi ist richtig. Und wie heißt du?
2: Ich bin die Sandra.
0: Sandra sagt Heidi. Sandra gewinnt 1.000
1: Gewonnen.
0: Euro.
1: Gewonnen.
0: Herzlichen Glückwunsch. Bleib mal bitte am Telefon. Ja, wir überweisen direkt. Bleib dran.
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Hey Leute, ich hoffe, ihr habt ein schönes Wochenende. Ich bin Carina und die nächsten 2 Stunden machen wir uns auf jeden Fall eine schöne Zeit, denn wir checken zusammen ab, was so los ist bei den 30 Top-Hits aller Energy-Stationen in Europa. Wer ist vielleicht neu reingerutscht? Wer steht jetzt auf dem Treppchen? Und wer ist unsere neue Nummer 1? Das finden wir zusammen raus. Und wir fangen dafür natürlich hinten an, und zwar bei Platz 30. Da ist jemand neu eingestiegen. Den kennen wir alle von zahlreichen Festivals, nämlich DJ Oliver Heldens. Und der hat verraten, wie man es denn schafft, for free Backstage zu kommen bei ihm. Ganz einfach, man tätowiert sich sein Gesicht auf den Arm. Nö, gar kein Ding, kann ich machen. Da gibt es nämlich einen Mega-Fan, der hat nicht nur das Gesicht von Oliver Heldens, sondern auch von Axwell, von David Guetta und vielen weiteren DJs auf seinem Arm. Sieht richtig cool aus, checkt das mal ab, gibt's bei Oliver Heldens auf Instagram. Und ja, der Gute schafft es dann damit immer mal wieder, Backstage zu kommen. Unbedingt mal anschauen, und wir hören uns jetzt den Song von Oliver Heldens an, der es diese Woche reingeschafft hat in die

Immer die besten neuen Hits gibt's hier bei uns bei Energy. Schön, dass ihr mit am Start seid. Und jetzt haben wir neue Musik von DJ Ugel. Der hat vor 21 Jahren seinen ersten eigenen Beat gebaut und ist seitdem im Musikbusiness unterwegs. Und allein deshalb hätte ich Geld drauf gewettet, dass der mittlerweile schon 4-5 Alben am Start hat. Aber nein, er hat jetzt vor kurzer Zeit sein allererstes Album, sein Debütalbum rausgebracht. Nach einfach 21 Jahren. Aber gut, er hat jetzt ordentlich gesammelt und auch bei diesem Debütalbum, da ist wirklich so viel Gutes mit dabei. David Guetta, Big Sean, Snoop Dogg, alle möglichen Leute als Features mit drauf und auch Bryson Tiller. Den hat er sich geschnappt für seine ganz neue Single, die natürlich auch auf dem neuen Album mit drauf ist. Temptation heißt

Hello, hello. Durch euer Wochenende geht's mit den 30 Top-Hits aller Energy-Stationen in Europa. Und jetzt muss ich mal kurz meine Oma zitieren, beziehungsweise wahrscheinlich jede Oma, die es so gibt, denn das ist ein Sprichwort, was, glaube ich, viele benutzen, nämlich gut Ding braucht Weile. Und das passt perfekt auf zwei Personen, nämlich auf Martin Garrix und Ed.

Sheeran, die haben 2014 einen Song zusammen gemacht. Der wurde 2015 von Martin Garrix auch live mal gespielt. Dann haben sie das Ding wieder irgendwie ganz hinten in den Schrank gelegt und nicht mehr angeschaut oder angehört. Und jetzt, über 10 Jahre später, ist dieser Song endlich veröffentlicht worden. Sie haben noch mal ein bisschen dran rumgebastelt. Es gibt die Originalversion, eine Akustikversion und die geupdatete Version, die jetzt auch ins Jahr 2026 passt. Und genau die bekommt ihr jetzt noch mal 2 Plätze nach oben gerutscht diese Woche. Auf Platz 25 Martin Garrix und Ed Sheeran mit

0: nämlich Fußball. Schaut ihr das Spiel? Ja? Habt aber gar keine Ahnung? Kein Problem. Ich habe hier ein paar Sätze, die ihr beispielsweise beim Public Viewing droppen könnt, damit keiner mitbekommt, dass ihr so richtig Fußball uninteressiert seid. So, der erste Satz ist erstmal ganz easy zum Einstieg. Guter Ball. Einfach das Droppen, guter Ball, funktioniert in der Regel immer. Dann, um sich auch ein bisschen selbst in dieses Spiel reinzubringen, könnte man jederzeit sagen, ach, den hätte ich sogar reinbekommen. Den hätte ich reinbekommen. Und einer der besten Sätze, die man weitestgehend immer bringen kann, wenn ein Pass gespielt wird, und zwar gute Ballannahme. Könnt ihr eigentlich 90 Minuten durchgehend sagen. Und dann wünsche ich euch auf jeden Fall mit diesen Sätzen ein wunderbares WM-Finale an diesem Wochenende.
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7: Mit Isabel Spärlich. Guten Tag. Kostenlos Straßenbahn fahren, das geht heute und morgen in Nürnberg. Die Gratisaktion ist ein Dankeschön für die Geduld der Fahrgäste in den vergangenen Wochen, heißt es von den Verkehrsbetrieben. Hitzeschäden hatten ja für wochenlange Probleme im Nürnberger Straßenverkehr gesorgt.
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7: Bundeskanzler Merz macht die Leihmutterschaftsdebatte um Jens Spahn zur Chefsache. Am Montag wird der Fall im CDU-Präsidium besprochen. Nicht nur aus der eigenen Partei kommen Rücktrittsforderungen, auch die Kirchen gehen auf den Unionsfraktionschef los. Der Passauer Bischof Oster spricht von einem echten Skandal. In Baden-Württemberg ist wieder eine Ticketkontrolle in einem Zug eskaliert. Gestern Abend kam es dabei zu einer Prügelei, währenddessen öffnete sich plötzlich eine der Zugtüren. Ein Bahnmitarbeiter fiel bei Tempo 120 aus dem fahrenden Zug. Der 26-Jährige wurde lebensgefährlich verletzt. Kleines Finale oder Spiel um die goldene Ananas. Im Spiel um Platz 3 treffen bei der WM heute Frankreich und England aufeinander. Dem Gewinner winkt ein höheres Preisgeld und die WM-Bronzemedaille. Anstoß ist um 23 Uhr unserer Zeit.
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den ganzen Tag auf dem Boot verbringen, Sonne genießen, gutes Essen, einfach ein bisschen ausruhen und Sommer genießen. Ich finde, das klingt nach der perfekten Auszeit. Und genau die gönnt sich gerade Sängerin Ray. Die war ja auf Tour, hat die jetzt vor kurzem beendet und deshalb jetzt erstmal Pause, bisschen runterkommen und einfach entspannen. Ende August geht's für sie aber auch direkt schon weiter. Da ist sie nämlich unterwegs als Voract für Bruno Mars. Und so lang darf sie jetzt noch ein bisschen entspannen, denn weiterhin läuft's richtig gut musikalisch bei ihr. Wie auch letzte Woche landet sie wieder mit Where is my husband bei uns auf Platz 1.

0: 30. Nein.
1: Happy Weekend, Leute. Ihr hört Energy. Wir haben immer die besten neuen Hits für euch. Und der Trend, dass man so einen kleinen Rückblick zu 2016 macht, der ist jetzt mittlerweile schon ein bisschen älter. Aber er hat noch nicht aufgehört. Bei DJ Kygo ist er jetzt angekommen. Er hat tatsächlich auch musikalischen kleinen Rückblick in 2016 gemacht und eine neue Single rausgebracht, die genau diesen Vibe von damals wieder hat. Und passend dazu gibt's bei ihm auf Instagram auch ein paar Rückblicke in seine Karriere aus 2016. Und ich muss sagen, das sieht schon ziemlich nice aus. Also wenn man sich meine Fotos von dem Jahr anschaut, dann hocke ich meistens an der Uni oder bin auf irgendwelchen Uni-Partys, aber das war's dann auch. Kygo reist um die ganze Welt und hat in 2016 so richtig krassen Erfolg gefeiert und das könnt ihr euch auf Instagram mal anschauen. Und wir hören uns jetzt an, wie 2016 für Kygo so klingt. Neue Nummer mit Max McKnown, die gibt's jetzt. Take Me Back, hier bei Energy.

Leute, ich hoffe, ihr lasst es euch gut gehen an diesem Wochenende. Schön, dass ihr mit dabei seid bei den 30 Top-Hits aller Energiestationen in Europa. Und da sind wir mittlerweile genau in der Mitte angekommen, bei Platz 15. Und da finden wir einen Energy Star, der das gemacht hat, was scheinbar gerade sehr viele machen oder zumindest eingeladen sind. Heiraten, Hochzeiten. Gerade irgendwie voll das Ding, Gott und die Welt ist entweder eingeladen oder heiratet selbst. Und auch Taylor Swift. Falls ihr es nicht mitbekommen habt, dann müsst ihr aber wirklich hinterm Mond leben, hat Taylor Swift Travis Kelce geheiratet und das war das Event überhaupt, obwohl wir gar nicht so viele Einblicke bekommen haben. Vielleicht teilen sie da in den nächsten Wochen noch ein bisschen was. Ich bin ja von Grund auf neugierig, deswegen würde mich das schon interessieren, wie das da genau bei denen ausgesehen hat auf der Hochzeit. Bis dahin bleiben wir noch weiter im Taylor Swift Hype. Natürlich diese Woche wieder Platz 15 für sie mit ihrem Song Elizabeth Taylor.

Boah, was war das bitte für eine Megashow? BTS letztes Wochenende für 2 Shows in Deutschland bzw. in München gewesen. Und Leute, also das ganze Land war gefühlt voll mit der BTS-Army. Überall Fans unterwegs. Und diese 2 Konzerte müssen so krass gewesen sein. Vor allem, weil es auch ganz viele Überraschungen gab. BTS haben zum Beispiel diesen sehr viralen Song hier performt. Und ihr hört schon, damit hat wirklich keiner gerechnet. Alle sind total abgegangen, weil sie Du bist gut genug gesungen haben. Alle noch komplett im Fiebertraum von letztem Wochenende gefangen. Und wir machen einfach mit der BTS-Stimmung direkt weiter. Denn natürlich landen sie auch bei uns in den Energy Euro Hot 30 ziemlich weit vorne, nämlich auf Platz 11 mit ihrem Track Swim.

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1: Ich behaupte, wenn ihr irgendwo am Pool seid beim Hotel und zu viele Liegen mit Handtüchern reserviert sind, dann kriegt man sein Geld zurück.
2: Das wäre natürlich schön und ich meine mitbekommen zu haben, dass es zumindest in manchen Hotels sogar möglich ist. Die stellen da, glaube ich, so ein Schild auf, wo ganz klar gekennzeichnet ist, Liegen zu reservieren. Und das gilt nicht nur für Deutsche, ich habe das auf Menorca zuletzt gehabt. Da wurden auch von Engländern Liegen reserviert. Ist strikt verboten. Dementsprechend sage ich, dass es sogar Fakt sein kann, ja?
1: Alles klar, ich löse auf. Das ist
3: Fakt.
1: Yes, denn da hat jemand gegen den Reiseveranstalter geklagt und auch gewonnen. Es gab dann einfach 15% des Preises wenigstens zurück.
2: Ja, und von dem Geld kann man sich ein neues Strandhandtuch kaufen.
1: Auf jeden Fall.
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17: Mit Isabel Spärlich. Guten Tag. Mit einer Gratisaktion bedanken sich die Verkehrsbetriebe bei den Straßenbahnfahrgästen in Nürnberg. Heute und morgen können alle Straßenbahnen kostenlos genutzt werden. Wegen Hitzeschäden hatte es ja wochenlang Probleme im

0: Straßenbahnverkehr gegeben. Uns ist bewusst, was das für die Menschen bedeutet hat, so die VAG.
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0: Der Gegenwind für Unionsfraktionschef Spahn in der Debatte um Leihmutterschaft wird immer heftiger. Unterstützung für den frischgebackenen Papa hört man aus seiner Partei kaum. Immer häufiger dafür aber Rücktrittsforderungen, weil er das in Deutschland geltende Verbot umgangen hat. Beim Waldbrand im Müritz-Nationalpark gibt es weiter keine Entwarnung. Das Feuer breitet sich weiter aus. Rund 360 Feuerwehrleute kämpfen gegen die Flammen. Der Landkreis Mecklenburgische Seenplatte bittet Urlauber darum, das Gebiet weiträumig zu umfahren. Wer sich eine kleine Solaranlage aufs Dach baut, bekommt für den erzeugten Strom auch weiter eine Einspeisevergütung. Wirtschaftsministerin Reiche hat ihr umstrittenes Energiegesetz entschärft. Es gibt allerdings weniger als bisher und auch nur noch für 3 Jahre.
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Da sind wir jetzt schon ganz schön weit vorne angekommen bei den 30 Top-Hits aller Energy-Stationen in Europa, nämlich auf Platz 5. Und jetzt, wo die allerletzten Züge der WM noch stattfinden, brauchen wir noch ein bisschen WM-Feeling und darauf habt ihr scheinbar auch Bock, denn es landet noch ein WM-Song ziemlich weit vorne, Shakira und Burna Boy mit Die Die. Diese Woche Platz 5.

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Soweit, wir sind ganz vorne angekommen bei den Energy Euro Hot 30. Schön, dass ihr die letzten zwei Stunden mit dabei wart. Jetzt sind wir bei Platz 1 und das ist diese Woche ein neuer Platz 1. Alex Warren mit Fever Dream wurde vom Treppchen geschubst und zwar von keiner geringeren als Bebe Rexha. Was glaubt ihr, was macht Bebe Rexha wohl so in ihrer Freizeit? Vielleicht tanzen, Yoga, generell Sport oder vielleicht auch Volleyball spielen, keine Ahnung. Mir würden da bestimmt ganz viele Sachen einfallen, aber auf diese eine Sache wäre ich jetzt nicht gekommen. Sie gibt selber zu, in ihrer Freizeit liest sie liebend gern Kommentare über sich. Unter ihren Posts oder generell so Klatsch und Tratsch. Und das macht sie still und heimlich, lässt es auch unkommentiert, aber verfolgt alles mit. Das heißt, die Chance, wenn ihr mal einen Kommentar zu ihrer Musik hinterlassen habt, dass sie den gelesen hat, die ist relativ hoch. Irgendwie echt eine süße Maus. Bebe Rexha, absolut verdient, diese Woche unser neuer Platz 1 mit ihrem Megasong New Religion. Deep.

Immer die besten neuen Hits gibt's hier bei uns bei Energy. Schön, dass ihr mit dabei seid, Leute. Ich hoffe, ihr lasst es euch gut gehen. Wer sich's auf jeden Fall gut gehen lässt, ist Wiz the MC. Der Rapper und Musikproduzent, der ist ja überall auf der Welt unterwegs und auch zu Hause. Deutsche, afrikanische Wurzeln hat er, wohnt aber in Toronto in Kanada und war jetzt tatsächlich erstmal wieder auf Tour, und zwar mit Nina Chuba. Als Vorband war er unterwegs und auf Insta teilt er mit uns, wie er sich denn auf so einen Auftritt vorbereitet. Und ich find's so süß, weil er bereitet wirklich alles vor. Er hat ein komplettes Skript, was er wann sagt, und sogar so Zwischenrufe wie, ja, er war jetzt in Dortmund. Dortmund! Das ist alles mit geskriptet und sehr, sehr süß. Checkt unbedingt mal ab bei ihm auf Instagram. Und wir hören uns jetzt seine ganz, ganz neue Single an. Die hat er natürlich auch performt.

Produzent Aaron Dessner hat das Beste aus ihr herausgebracht. Das erzählt Energy Star Gracie Abrams in einem Interview. Denn bereits seit 6 Jahren arbeitet sie mit dem Producer zusammen. Und da entsteht wirklich Magie. Wir hören jetzt rein. Hier ist Hit the Wall. 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

0: Hier ist der Mönch von Energy am Morgen. Erstmal euch ein wunderbares Wochenende. Ich hoffe, ihr erholt euch schön über Samstag und Sonntag. Und dann geht's ja am Montag wieder in die Arbeit. Aber stellt euch mal vor, ihr würdet am Montag nicht eure ganz normale Arbeit machen, sondern die Arbeit, auf die ihr immer schon Bock hättet. Sprich, ihr könntet den Job machen, 24 Stunden lang, den ihr am liebsten machen wollen würdet. Aber welcher wäre das? Das möchte ich von euch wissen, also schickt uns einfach eine WhatsApp und die besten Antworten, die gibt's am Montag bei mir in der Show.
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7: Mit Imme Kasten. Guten Tag. Ein Blitz hat am Abend ein Dreifamilienhaus in Winkelheit im Nürnberger Land in Brand gesetzt. Die Bewohner retteten sich rechtzeitig ins Freie. Die Feuerwehr löschte mehrere Stunden. Das Haus ist unbewohnbar. Der Schaden liegt laut Polizei bei rund 1 Million Euro.
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7: Jens Spahn tritt in der Leihmutter-Affäre als Unionsfraktionschef zurück. Das hat er in einem Schreiben mitgeteilt. Zuletzt war der Druck immer größer geworden. Auch Kanzler Merz soll ihn zu dem Schritt aufgefordert haben. Leihmutterschaft in Deutschland ist verboten. Die CDU hatte ihre Haltung dazu erst vor kurzem bekräftigt. In Baden-Württemberg ist wieder eine Ticketkontrolle in einem Zug eskaliert. Gestern Abend kam es dabei zu einer Prügelei. Währenddessen öffnete sich plötzlich eine der Zugtüren. Ein Bahnmitarbeiter fiel bei Tempo 120 aus dem fahrenden Zug. Der 26-Jährige wurde lebensgefährlich verletzt. Kleines Finale oder Spiel um die goldene Ananas. Im Spiel um

Platz 3 treffen bei der WM heute Frankreich und England aufeinander. Dem Gewinner winkt ein höheres Preisgeld und die WM-Bronzemedaille. Anstoß ist um 23 Uhr unserer Zeit.

0: Festivals sind der beste Ort zum Abfeiern. Aber anscheinend nicht nur das, anscheinend auch zum Heiraten. 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Diese Story hat mir Anna Guten Morgen von Energy am Morgen in Berlin erzählt. Die war auf dem Festival und da gab es einfach einen Heiratsantrag.
1: Ich war auf dem Airbeat One und unterhalte mich mit meinem Kollegen, wundere mich die ganze Zeit, während er mir antwortet, dass eine Frau in die Knie hinter mir geht. Ich denke, okay, jetzt kniet die da vor ihrem Mann, was passiert da? Einfach auf dem Rasen und eine Freundin hält die ganze Zeit das Handy drauf. Und dann habe ich gecheckt, sie hat ihm einen Heiratsantrag gemacht.
0: Nein,
1: also auch
0: toll.
1: Mal umgekehrt. Ne? Nicht nur der Mann, sondern sie hat gesagt, du willst mich heiraten. Am allerliebsten war mir halt natürlich, so wie Männer oftmals sind, eher wenig emotional.
0: Ja, das war so
1: hat
0: klar.
1: Er sie einfach in den Arm genommen und meinte so, ja,
0: ja, machen wir, klingt gut. Ich finde trotzdem die Story richtig sweet. Und wenn ihr Bock habt, so eine Sache auch zu erleben, dann so.
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0: Samstagnachmittag, 15 Uhr. Ich bin Samani. Ich bin für euch am Start mit guter Mucke. Michael Schulte in 10 Minuten. Jetzt Harrison mit All the Things She Said.
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Manche Leute glauben auch noch an die richtige Liebe. Zum Beispiel Energy-Star Michael Schulte. Der hatte immer Angst, dass er nie die richtige finden würde. Er hat sich schon immer Kinder und Familie gewünscht, weswegen er bis zu seinem 26. Lebensjahr keine Beziehung hatte. Mittlerweile ist er 36, hat 2 Kinder. Plan ist aufgegangen und jetzt hören wir seine Mucke. Hier ist Lovesick, Energy's an, immer die besten neuen Hits.

0: König Fußball. Schaut ihr das Spiel? Ja? Habt aber gar keine Ahnung? Kein Problem. Ich habe hier ein paar Sätze, die ihr beispielsweise beim Public Viewing droppen könnt, damit keiner mitbekommt, dass ihr so richtig Fußball uninteressiert seid. So, der erste Satz ist erstmal ganz easy zum Einstieg. Guter Ball. Einfach das Droppen, guter Ball, funktioniert in der Regel immer. Dann, um sich auch ein bisschen selbst in dieses Spiel reinzubringen, könnte man jederzeit sagen, ach, den hätte ich sogar reinbekommen. Den hätte ich reinbekommen. Und einer der besten Sätze, die man weitestgehend immer bringen kann, wenn ein Pass gespielt wird, und zwar gute Ballannahme. Könnt ihr eigentlich 90 Minuten durchgehend sagen. Und dann wünsche ich euch auf jeden Fall mit diesen Sätzen ein wunderbares WM-Finale an diesem Wochenende.
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6: Mit Imme Kasten. Guten Tag. Ein Blitz hat am Abend ein Dreifamilienhaus in Winkelheit im Nürnberger Land in Brand gesetzt. Die Bewohner retteten sich rechtzeitig ins Freie. Die Feuerwehr löschte mehrere Stunden. Das Haus ist unbewohnbar. Der Schaden liegt laut Polizei bei rund 1 Million Euro.
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6: Die Leihmutter-Affäre hat jetzt zum Rücktritt von Jens Spahn als Unionsfraktionschef geführt. Kanzler Merz hat den Schritt als richtig und unvermeidlich bezeichnet. Spahn und sein Mann waren in den USA mit Hilfe einer Leihmutter Eltern geworden. In Deutschland ist das Verfahren verboten. Die SPD lässt beim Thema Steuererhöhungen nicht locker. Generalsekretär Klüssendorf kündigte in der Neuen Osnabrücker Zeitung eine harte Auseinandersetzung mit der Union um die Rückkehr der Vermögenssteuer an. Und auch für eine höhere Erbschaftssteuer will er sich weiter stark machen. Kleines Finale oder Spiel um die goldene Ananas. Im Spiel um Platz 3 treffen bei der WM heute Frankreich und England aufeinander. Dem Gewinner winkt ein höheres Preisgeld und die WM-Bronzemedaille. Anstoß ist um 23 Uhr unserer Zeit.

0: Eine Person bei Energy und unsere alte Bundeskanzlerin haben einfach denselben Text. Energy ist an, immer die besten neuen Hits. Ja, es geht dabei um Energy Morning Show Moderator Ben aus Berlin. Denn der hat verraten, er durfte sie anscheinend mal interviewen. Und da hat er herausgefunden, die beiden haben denselben Lieblingsfilm von Disney.
1: Ich habe sie ja mal privat getroffen, ich durfte sie mal interviewen. Da hat sie mir verraten, ihr persönlicher Lieblings-Disney-Film ist auch Herkules, zufälligerweise wie meiner. Angie und ich haben denselben Lieblingsfilm, Herkules.
2: Wann hattest du denn mal ein Interview mit Angela Merkel?
3: Könnte sein, dass ich es geträumt habe.
0: Naja, egal. Ob Ben da jetzt so vertrauenswürdig ist, ich weiß es nicht. 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

0: Samstag 16 Uhr, heute mit mir Armani. Ich hoffe, ihr habt noch Kraft. Gleich hören wir Nico Santos, ungefähr in 10 Minuten. Jetzt Alex Warren mit Fever Dream.
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1: Ich habe gestern beim Feiern meine Ex-Freundin getroffen. Horrorszenario, seitdem habe ich einen Gedanken im Kopf. Warum bist du nicht geblieben? Ich krieg den Gedanken irgendwie nicht raus. Nico Santos fühlt mich aber, der hat einen Song darüber geschrieben. Hier ist Why Don't You Stay? 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

0: behaupte, wenn ihr irgendwo am Pool seid beim Hotel und zu viele Liegen mit Handtüchern reserviert sind, dann kriegt man sein Geld zurück.
1: Das wäre natürlich schön und ich meine, mitbekommen zu haben, dass es zumindest in manchen Hotels sogar möglich ist. Die stellen da, glaube ich, so ein Schild auf, wo ganz klar gekennzeichnet ist, Liegen zu reservieren. Und das gilt nicht nur für Deutsche, ich habe das auch in Minorca zuletzt gehabt. Da wurden auch von Engländern Liegen reserviert. Ist strikt verboten. Dementsprechend sage ich, dass es sogar Fakt sein kann, ja?
0: Alles klar, ich löse auf. Das ist
2: Fakt.
0: Yes, denn da hat jemand gegen den Reiseveranstalter geklagt und auch gewonnen. Es gab dann einfach 15% des Preises wenigstens zurück.
1: Tja, und von dem Geld kann man sich ein neues Strandhandtuch kaufen.
0: Auf jeden Fall.
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12: Mit Imme Kasten. Guten Tag. Ein Blitz hat am Abend ein Dreifamilienhaus in Winkelheid im Nürnberger Land in Brand gesetzt. Die Bewohner retteten sich rechtzeitig ins Freie. Die Feuerwehr löschte mehrere Stunden. Das Haus ist unbewohnbar. Der Schaden liegt laut Polizei bei rund 1 Million Euro.
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12: Die Leihmutter-Affäre hat jetzt zum Rücktritt von Jens Spahn als Unionsfraktionschef geführt. Kanzler Merz hat den Schritt als richtig und unvermeidlich bezeichnet. Spahn und sein Mann waren in den USA mit Hilfe einer Leihmutter Eltern geworden. In Deutschland ist das Verfahren verboten. Das US-Militär hat die 7. Nacht in Folge Stellungen im Iran angegriffen. Der Iran wiederum hat mit Attacken auf US-Verbündete in der Region geantwortet. Unter anderem wurde eine Meerwasserentsalzungsanlage in Kuwait getroffen. Wegen der Raketenangriffe musste auch der internationale Flughafen dicht gemacht werden. Bei der Fußball-WM steht heute das Duell der Enttäuschten an. England und Frankreich stehen sich im Spiel um Platz 3 gegenüber. Für Didier Deschamps ist es das Abschiedsspiel nach 14 Jahren als französischer Nationaltrainer. Sein Nachfolger soll wohl Fußballlegende Zinedine Zidane werden.

0: Manche Menschen bleiben einer Sache ihr gesamtes Leben treu. Ich bin da eher so flexibel unterwegs. Energies an, immer die besten neuen Hits. Diese WM hat es ganz klar gezeigt, sie war überhaupt nicht gut für meine mentale Gesundheit. Morgen ist endlich Finale. Leider Spanien gegen Argentinien. Und wem soll man das supporten? Ich habe bei dieser WM täglich das Team wechseln müssen. Erst war ich für Nigeria, dann haben sie sich nicht mal qualifiziert. Dann Deutschland, da reden wir nicht drüber. Dann habe ich einfach jede afrikanische Mannschaft unterstützt, wurde nix. Dann Frankreich, dann mit maximalem Widerwillen sogar England. Und jetzt noch Spanien, ich weiß ja nicht. WM-Experte Mats Hummels hat bei Magenta TV wenigstens schon mal gemeint, Spanien ist auf jeden Fall stark.
1: Mein Gefühl ist, sollte Spanien in Führung gehen im Spiel, werden sie es nicht so machen wie die anderen Mannschaften, werden Argentinien nicht nochmal reinkommen lassen. Ist ein klassisches erstes Tor-Gewinnspiel für mich.
0: Es fühlt sich trotzdem irgendwie alles nicht richtig an. Spanien zu supporten geht irgendwie auch nicht. Ich glaube, ich schalte morgen auf Eurosport. Da läuft Tour de France.
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0: 17 Uhr samstags. Heute mit mir Armani und ich habe gute Musik am Start. Keine Sorge. Fastboy in 10 Minuten. Jetzt erstmal Dermot Kennedy mit Funeral.
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Wenn die Energy Stars von Fastboy sich eine Traum-Collab wünschen könnten, dann wäre das The 1975, Bon Iver, Coldplay, Bob Dylan oder auch die Beatles. Den nächsten und neuesten Song haben sie aber selbst geschrieben. Beautiful Life hört ihr jetzt. 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

0: Hier ist der Mönch von Energy am Morgen. Erstmal euch ein wunderbares Wochenende. Ich hoffe, ihr erholt euch schön über Samstag und Sonntag. Und dann geht's ja am Montag wieder in die Arbeit. Aber stellt euch mal vor, ihr würdet am Montag nicht eure ganz normale Arbeit machen, sondern die Arbeit, auf die ihr immer schon Bock hättet. Sprich, ihr könntet den Job machen, 24 Stunden lang, den ihr am liebsten machen wollen würdet. Aber welcher wäre das? Das möchte ich von euch wissen, also schickt uns einfach eine WhatsApp und die besten Antworten, die gibt's am Montag bei mir in der Show.
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9: Mit Imme Kasten. Guten Tag. Ein Blitz hat am Abend ein Dreifamilienhaus in Winkelheid im Nürnberger Land in Brand gesetzt. Die Bewohner retteten sich rechtzeitig ins Freie. Die Feuerwehr löschte mehrere Stunden. Das Haus ist unbewohnbar. Der Schaden liegt laut Polizei bei rund 1 Million Euro.
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9: Jens Spahn tritt in der Leihmutter-Affäre als Unionsfraktionschef zurück. Das hat er in einem Schreiben mitgeteilt. Zuletzt war der Druck immer größer geworden. Auch Kanzler Merz soll ihn zu dem Schritt aufgefordert haben. Leihmutterschaft in Deutschland ist verboten. Die CDU hatte ihre Haltung dazu erst vor kurzem bekräftigt. Bundeswirtschaftsministerin Reiche rudert bei ihren umstrittenen Plänen für die neuen Energiegesetze zurück. Neue Anlagen sollen bei Netzengpässen nicht mehr entschädigungslos abgeschaltet werden. Kleine Solaranlagen sollen weiter aus der Förderung fallen, aber mit längeren Übergangsfristen. Das US-Militär hat die 7. Nacht in Folge Stellungen im Iran angegriffen. Der Iran wiederum hat mit Attacken auf US-Verbündete in der Region geantwortet. Unter anderem wurde eine Meerwasserentsalzungsanlage in Kuwait getroffen. Wegen der Raketenangriffe musste auch der internationale Flughafen dicht gemacht werden.

0: Morgen ist es soweit. WM-Finale. Energy's an, immer die besten neuen Hits. Morgen wird der Weltmeister gekrönt. Argentinien gegen Spanien. Ich habe mich entschieden, ich werde mir das Fußballspiel nicht angucken. Aber ich schalte genau zur Halbzeit ein, denn dann ist Halbzeitshow im Finale. So wie beim American Football ungefähr. Und WM-Experte Jens Lehmann hat mal verraten, was er denn von dieser Halbzeitshow hält.
1: Also prinzipiell finde ich es gut, weil es Unterhaltung. Die Leute freuen sich so für die Stars auf der Bühne. Ich nehme mal an, die Halbzeitpause wird verlängert. Ja, das wird die amerikanische Philosophie einer Halbzeitpause sein. Weil die sind wichtiger dann als das Spiel für die. Mhm. Aber ist doch super. Manche kommen nur wegen der Stars ins Stadion.
0: Ja, wir kommen nur wegen der Halbzeitshow. Argentinien, Spanien interessiert uns nicht. Wenn es euch auch so geht, schaltet ein. Und da sind Energy Stars am Start. Shakira, Madonna, BTS und Justin Bieber.
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Was geht? Ich bin's, Selina. Hi, hier an eurem Samstagabend bei Energy und wir sind mittendrin in den 10 Hits am Stück. Illegal auf Partys und das auch noch mit Latexglatzen. So sieht der Energy Festival Sommer für euch aus. Eure Tickets und die Glatzen-Story gibt's diese Stunde. Dazu natürlich immer die besten neuen Hits. Gleich von Ugel, davor noch Milo mit My Lucky Day.

Illegal, legal, egal. Während ich auf irgendwelchen Bauwagenpartys war, war DJ Ugel mit 14 schon irgendwo in Saint-Tropez am Strand und hat seinen allerersten DJ auflegen sehen. Fand er so cool, dass er einfach auch der eine Typ, der in der Ecke sein Ding macht, sein wollte. Und das macht er jetzt auch, aber auf fetten Bühnen und hier bei uns. Bei Energy haben wir immer die besten neuen Hits für euch. Jetzt von Ugel mit Moving to the Sun.

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1: König Fußball. Schaut ihr das Spiel? Ja? Habt aber gar keine Ahnung? Kein Problem. Ich habe hier ein paar Sätze, die ihr beispielsweise beim Public Viewing droppen könnt, damit keiner mitbekommt, dass ihr so richtig Fußball uninteressiert seid. So, der erste Satz ist erstmal ganz easy zum Einstieg. Guter Ball. Einfach das Droppen, guter Ball, funktioniert in der Regel immer. Dann, um sich auch ein bisschen selbst in dieses Spiel reinzubringen, könnte man jederzeit sagen, ach, den hätte ich sogar reinbekommen. Den hätte ich reinbekommen. Und eine der besten Sätze, die man weitestgehend immer bringen kann, wenn ein Pass gespielt wird, und zwar gute Ballannahme. Könnt ihr eigentlich 90 Minuten durchgehend sagen. Und dann wünsche ich euch auf jeden Fall mit diesen Sätzen ein wunderbares WM-Finale an diesem Wochenende.
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Im Studio Imme Kasten. Jens Spahn tritt in der Leihmutter-Affäre als Unionsfraktionschef zurück. Das hat er in einem Schreiben mitgeteilt. Zuletzt war der Druck immer größer geworden. Auch Kanzler Merz soll ihn zu dem Schritt aufgefordert haben. Leihmutterschaft in Deutschland ist verboten. Die CDU hatte ihre Haltung dazu erst vor kurzem bekräftigt. Bundeswirtschaftsministerin Reiche rudert bei ihren umstrittenen Plänen für die neuen Energiegesetze zurück. Neue Anlagen sollen bei Netzengpässen nicht mehr entschädigungslos abgeschaltet werden. Kleine Solaranlagen sollen weiter aus der Förderung fallen, aber mit längeren Übergangsfristen. Das US-Militär hat die siebte Nacht in Folge Stellungen im Iran angegriffen. Der Iran wiederum hat mit Attacken auf US-Verbündete in der Region geantwortet. Unter anderem wurde eine Meerwasserentsalzungsanlage in Kuwait getroffen. Wegen der Raketenangriffe musste auch der internationale Flughafen dicht gemacht werden. In der Schweiz sind fast 100 Schafe vom Blitz erschlagen worden. Etwa 80 haben überlebt. Die Tiere standen dicht zusammen auf einer Bergwiese. Über die Schweiz waren in den vergangenen Tagen immer wieder Gewitter hinweggezogen.

0: packt die Latex-Glatzen ein. Wir fahren auf ein Festival.
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0: Ihr kennt doch alle ihn hier.
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0: Dale, Mr. Worldwide, Pitbull. Und wegen dem gibt es jetzt einen neuen Weltrekord, der heißt die meisten Latexglatzen an einem Ort. Ja, bei einem Festival in London hatte Pitbull nämlich einen Auftritt und extra dafür haben sich insgesamt 21.141 Leute eine Latexglatze im Internet geholt und die aufgesetzt. Manche Leute haben dazu noch eine dunkle Pilotensonnenbrille, angeklebte Ziegenbärtchen oder Anzüge getragen, um noch mehr wie Pitbull auszusehen. Ein Meer aus Glatzen. Dieser Rekord wurde auch vom Guinness-Buch bestätigt, also ist komplett offiziell. Das ist so funny. Lass mal sowas öfter machen, also auch für andere Artists, zum Beispiel auf dem Parookaville in NRW für Scooter.
3: Hyper, hyper!
0: Heißt, statt Latexglatze einfach eure Haare bleachen, noch Piercings reinhauen und dann die Frage der Fragen stellen. Auch Fake-Schmuck zu kaufen, also kümmert ihr euch mal darum und wir kümmern uns um die Tickets fürs Parookaville. Die gibt's in der Energy-App für euch, die einmal for free runterladen und für alle Infos reinklicken auf energy.de. Und weil es so schön war nochmal. 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

0: Frühstück.
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0: 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Jo, da sind wir schon wieder an eurem Samstagabend. Schön, dass ihr mit am Start seid. Ich bin's, Selina. Hi, und wir sind mittendrin in den 10 jetzt am Stück. Der norwegische Stürmer Haaland hat ja leider nicht für die WM-Finalteilnahme gesorgt. Der war einfach zu beschäftigt, und zwar ganz viele Haaland-Babys zu zeugen in Peru.
1: What? What?
0: Die Story dazu gibt's noch diese Stunde. Davor natürlich immer die besten neuen Hits. Gleich von Milo, so in 10 Minuten. Davor noch Leonie mit Stay.
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1: Jung, jünger Milo. Der Kollege ist jetzt einfach vor kurzem 45 Jahre alt geworden. Das ist crazy. Erstmal nochmal alles Gute nachträglich. Das sieht man ihm gar nicht an, er könnte auch 10 Jahre jünger sein. Sein Geheimnis, er isst größtenteils vegetarisch und auch vegan, kocht am liebsten mexikanisch und kauft seine Lebensmittel auch gern auf dem Wochenmarkt, damit einfach alles frisch und regional ist. So, meinte er, bleibt auch er frisch und forever young. Jetzt von Milo bei Energy, wir haben immer die besten neuen Hits.

0: ich behaupte, wenn ihr irgendwo am Pool seid beim Hotel und zu viele Liegen mit Handtüchern reserviert sind, dann kriegt man sein Geld zurück.
1: Das wäre natürlich schön und ich meine, mitbekommen zu haben, dass es zumindest in manchen Hotels sogar möglich ist. Die stellen da, glaube ich, so ein Schild auf, wo ganz klar gekennzeichnet ist, Liegen zu reservieren. Und das gilt nicht nur für Deutsche, ich habe das auch in Minorca zuletzt gehabt. Da wurden auch von Engländern Liegen reserviert. Ist strikt verboten. Dementsprechend sage ich, dass es sogar Fakt sein kann, ja?
0: Alles klar, ich löse auf. Das ist
2: Fakt.
0: Yes, denn da hat jemand gegen den Reiseveranstalter geklagt und auch gewonnen. Es gab dann einfach 15% des Preises wenigstens zurück.
1: Tja, und von dem Geld kann man sich ein neues Strandhandtuch kaufen.
0: Auf jeden Fall.
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3: Im Studio, Imme Kasten. Die Leihmutter-Affäre hat jetzt zum Rücktritt von Jens Spahn als Unionsfraktionschef geführt. Kanzler Merz hat den Schritt als richtig und unvermeidlich bezeichnet. Spahn und sein Mann waren in den USA mit Hilfe einer Leihmutter Eltern geworden. In Deutschland ist das Verfahren verboten. Bundeswirtschaftsministerin Reiche rudert bei ihren umstrittenen Plänen für die neuen Energiegesetze zurück. Neue Anlagen sollen bei Netzengpässen nicht mehr entschädigungslos abgeschaltet werden. Kleine Solaranlagen sollen weiter aus der Förderung fallen, aber mit längeren Übergangsfristen. Nachdem ein Bahnmitarbeiter auf der Strecke Offenburg-Karlsruhe aus einem fahrenden Zug gestürzt ist, wird gegen einen 36-Jährigen ermittelt. Der Security-Mann war gestern in der Bahn zu einem Streit gerufen worden und während der Prügelei öffnete sich eine Zugtür. Der Sicherheitsmitarbeiter stürzte aus dem fahrenden Zug und wurde schwer verletzt.

vor, was ein Babyboom in Peru und verantwortlich dafür Erling Haaland. Nein, er war nicht sehr sexuell aktiv, sondern weil jetzt in Peru hunderte Eltern ihre Neugeborenen nach dem norwegischen Stürmer Haaland benannt haben. 468 Babys heißen einfach Haaland, 91 sogar mit vollem Namen Erling Haaland. Aber ist Tatsache in Peru gar nicht so ungewöhnlich. Da nennt man oft Babys nach Fußballstars. Es gibt schon Messis, Cristiano Ronaldos und einfach um die 33.000 Neymars. Das ist so wild. Also je nachdem, wer gerade im Hype ist, nach dem werden dann auch die Babys benannt. Eben seit dieser WM ist es Haaland. Insgesamt ist Social Media gerade voll von dem Fußballer. Es gibt zum Beispiel eine Influencerin, die sich mit Haaland vergleicht und meint, sie sei

0: sein Doppelgänger. Sieht ihm auch echt ein bisschen ähnlich, muss ich sagen, in der richtigen Pose. Dann Haaland, wie er mit einem saufenden Waschbär-Souvenir aus dem Flugzeug kommt. Und ihr erinnert euch doch noch an die Hype-Serie Heated Rivalry. Diese Eishockeyspieler, bei denen aus Rivalität eine Romanze entstanden ist. Und das wird gerade umgemünzt auf Haaland und Jude Bellingham. Der ist ja in der englischen Mannschaft. Und irgendwie, keine Ahnung, gibt es super viele Edits von den beiden, wie sie süß miteinander sind, obwohl sie ja in verschiedenen Teams spielen. Naja, beide sind auf jeden Fall raus. So viel steht fest. Morgen ist ja WM-Finale. Spanien gegen Argentinien. Vielleicht kommt ja dann der Babyname Messi wieder in den Trend.
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0: Sind wir schon wieder mittendrin in den 10 Hits am Stück. Ich bin's, Selina. Hi an eurem Samstagabend. 20 Uhr, ich glaube, es wird Zeit für einen Gottesdienst, aber nicht mit Jesus, sondern Timmy dem Wal.
1: Nein, doch.
0: Leute, die Hope stirbt zuletzt. Es gibt wirklich einen Gottesdienst mit Timmy dem Wal. Alle Infos und immer die besten neuen Hits gibt's noch diese Stunde für euch. Gleich von Gracie Abrams, davor noch Bibi Rexha mit New Religion.
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0: Na, wer von euch fühlt sich auch wie ein Fisch? Also Gracie Abrams fühlt sich zumindest die meiste Zeit wie in einem Aquarium, aber nicht, weil sie gerne Seeanemone wäre, sondern weil sie von allen Seiten so angeglotzt wird und sich eingesperrt fühlt. Da tut's richtig mal gut, rauszukommen und auf Tour zu sein, meinte sie. Ich hätte sonst auch noch einen Tipp.
1: Einfach schwimmen, einfach schwimmen, einfach schwimmen, schwimmen, schwimmen.
0: Aber nicht zu weit schwimmen, sonst hit the wall. Jetzt von Gracie bei Energy. Wir haben immer die besten neuen Hits. Bitte schaltet nicht ab, der war richtig schlecht.

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1: Im Studio Imme Kasten. Jens Spahn tritt in der Leihmutter-Affäre als Unionsfraktionschef zurück. Das hat er in einem Schreiben mitgeteilt. Zuletzt war der Druck immer größer geworden. Auch Kanzler Merz soll ihn zu dem Schritt aufgefordert haben. Leihmutterschaft in Deutschland ist verboten. Die CDU hatte ihre Haltung dazu erst vor kurzem bekräftigt. Nach der Attacke auf einen Bahnsicherheitsmitarbeiter, der dann aus einem fahrenden Zug stürzte, ist der Tatverdächtige wieder auf freiem Fuß. Gegen ihn wurde kein Haftbefehl erlassen. Er soll den Security-Mann auf der Fahrt von Offenburg nach Karlsruhe angegriffen haben. Der Sicherheitsmitarbeiter stürzte aus dem Zug und wurde schwer verletzt. Das US-Militär hat die siebte Nacht in Folge Stellungen im Iran angegriffen. Der Iran wiederum hat mit Attacken auf US-Verbündete in der Region geantwortet. Unter anderem wurde eine Meerwasserentsalzungsanlage in Kuwait getroffen. Wegen der Raketenangriffe musste auch der internationale Flughafen dicht gemacht werden. Bei der Fußball-WM steht heute das Duell der Enttäuschten an. England und Frankreich stehen sich im Spiel um Platz 3 gegenüber. Für Didier Deschamps ist es das Abschiedsspiel nach 14 Jahren als französischer Nationaltrainer. Sein Nachfolger soll wohl Fußballlegende Zinedine Zidane werden.

0: Halleluja, Halleluja. Samstagabend wird Zeit für einen Gottesdienst mit Timmy, dem Wal. Statt Halleluja gibt es jetzt ein Walleluja. Ich kann das alles nicht mehr. Wir erinnern uns doch noch alle an Timmy, den Wal, oder auch Hope genannt. Das hat er die ganze Welt bewegt, dieser Wal. Ich habe nur darauf gewartet, bis eine Doku drüber kommt. Aber bevor es die gibt, gibt es jetzt erstmal einen Gottesdienst in Hamburg. Ein einstündiges Theaterstück, eine Mischung aus Dokumentation und Satire. Das heißt, Timmy, die Hope stirbt zuletzt. Ich habe mal einen kleinen Ausschnitt für euch hier.
1: Halleluja! Er ist auferstanden!
2: Liebe Gemeinde, herzlich willkommen zur Heiligen Messe für unseren geliebten Buckelwal. Timmy.
0: Also so wird irgendwie der Gottesdienst eingeleitet und ihr müsst euch vorstellen, über der Bühne hängt ein Kreuz, auf dem Altar liegt Timmy, eine Wal-Luftmatratze, und dazu wird die Bibel zitiert, nur leicht umgeschrieben. In dem Falle ist Timmy der neue Jesus, wird eben ans Kreuz geschlagen, hängt am Tropf, sein Blut wird getrunken und am Ende erlebt er noch eine Auferstehung. Kompletter Fiebertraum. Würdet ihr, seid mal ehrlich, würdet ihr bei diesem Gottesdienst dabei sein wollen? Also, hätte ich die Wal, checkt ihr Wal? Sage ich nein. Wahrscheinlich gehe ich nicht. Für mich wäre das eine Wahl. Ihr habt die Qual der Wahl. Okay, reicht.
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0: Und da haben wir schon wieder 21 Uhr an eurem Samstagabend. Schön, dass ihr mit am Start seid hier bei Energy. Morgen ist schon Finale. Oh, Finale. Oh, Fußball-WM Spanien gegen Argentinien. Und mit auf dem Feld ist vielleicht auch unser Energy-Star Michael Schulte.
1: Nein, doch.
0: Was er da macht, die Story und den brandneuen Song hört ihr gleich. Davor noch Harrison mit All the Things She Said. Und ich bin's, Selina. Hi.
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Leute, hätte ich mir damals nicht den kleinen Zeh gestoßen, dann wäre ich jetzt Fußballprofi. Ja, wer es glaubt, wird selig. Haben wir doch alle schon mal gehört, oder? Einfach mal zugeben, dass man auch nicht gut genug war für eine Fußballkarriere, wäre auch mal fein. Michael Schulte war da vollkommen ehrlich, wollte als Kind eigentlich nicht Sänger werden, sondern eben Fußballer, hat aber nicht gereicht für mehr als ein Hobby. Ja, war er wenigstens ehrlich, hat dann Fuß gegen Stimmbänder eingetauscht und den neuen Song hört ihr jetzt bei Energy, wir haben immer die

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1: Im Studio Imme Kasten. Die Leihmutter-Affäre hat jetzt zum Rücktritt von Jens Spahn als Unionsfraktionschef geführt. Kanzler Merz hat den Schritt als richtig und unvermeidlich bezeichnet. Spahn und sein Mann waren in den USA mit Hilfe einer Leihmutter Eltern geworden. In Deutschland ist das Verfahren verboten. Die Eskalation im Krieg zwischen den USA und dem Iran geht weiter. Der oberste iranische Führer kündigte jetzt an, den USA, wie er sagt, unvergessliche Lektionen zu erteilen. Seit einer Woche greifen sich beide Seiten mittlerweile wieder an. Nach der Attacke auf einen Bahnsicherheitsmitarbeiter, der dann aus einem fahrenden Zug stürzte, ist der Tatverdächtige wieder auf freiem Fuß. Gegen ihn wurde kein Haftbefehl erlassen. Er soll den Security-Mann auf der Fahrt von Offenburg nach Karlsruhe angegriffen haben. Der Sicherheitsmitarbeiter stürzte aus dem Zug und wurde schwer verletzt. Bei der Fußball-WM steht heute das Duell der Enttäuschten an. England und Frankreich.

stehen sich im Spiel um Platz 3 gegenüber. Für Didier Deschamps ist es das Abschiedsspiel nach 14 Jahren als französischer Nationaltrainer. Sein Nachfolger soll wohl Fußballlegende Zinedine Zidane werden.

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0: Diese Woche haben wir die Disney-Hits für euch aus den besten Disney-Filmen überhaupt. Und aus denen nimmt man wirklich Weisheiten fürs Leben mit. Zum Beispiel aus Ariel, die kleine Meerjungfrau. Wer sagt, dass meine Träume Träume bleiben müssen? Wahre Worte, Schwester. Auch von Pocahontas. Manchmal ist der richtige Weg nicht der leichteste. Oder mein Favorite. Wer nichts Nettes zu sagen hat, soll den Mund halten, aus Bambi. Das sollte ich mir wirklich auch mal öfter zu Herzen nehmen. Naja, das haben die ja alle im Film wirklich gesagt. Ich habe jetzt aber eine neue Weisheit für mich gefunden oder erschlossen aus dem, was ich gesehen habe. Und zwar in der Neuverfilmung von Vaiana. Da spielt ja Dwayne The Rock Johnson mit.
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0: Mit einer Prachtmähne, das hat man noch nicht gesehen. Und das hat mir dann gleich gezeigt, ja, ich sollte meine Haare besser pflegen oder kündigen und ans Meer ziehen. Der Mann lebt in seiner Prime aktuell. Ans Meer kann ich jetzt nicht. Dafür nachher eine Pflegekur in die Haare hauen und dazu den Stream of the Week Disney Hits anhören. Zum Beispiel hier aus Vaiana.
3: Was soll ich dir sagen? 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